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1: Joey Heindle, schwer zu erklären. 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
1: Ob Carpe Diem oder wer nicht wagt, der nicht gewinnt. Jeder hat so sein eigenes kleines Lebensmotto. Das schließt natürlich unsere Radio Roland Schlagerstars mit ein. Semino Rossi hat seinen Fans auf Instagram jetzt auch mal sein Lebensmotto verraten.
2: Ich bin immer der Meinung, Leben um Leben lassen. Jeder Mensch hat seinen Stil, seine Formen zum Leben. Und das Wichtige ist, dass wir akzeptieren, genauso wie wir sind und genauso die Persona gegenüber. Jede ist so, wie sie ist und sollte glücklich sein.
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1: 6 Uhr. Ich bin André Glatzel. Guten Morgen. Deutschland baut die Forschung zur Drohnensicherheit aus. Heute eröffnet ein neues Technologiezentrum in Sachsen-Anhalt. Am DLR-Testflughafen in Kochstedt sollen neue Technologien entwickelt und getestet werden. Hintergrund ist auch der Fund einer Sprengstoffdrohne am Flughafen Leipzig-Halle. Im wohl wegweisenden Meta-Prozess starten heute die Eröffnungsplädoyers vor einem US-Bundesgericht. Mehrere Bundesstaaten machen Instagram und Facebook für psychische Schäden bei Kindern und Jugendlichen verantwortlich. Sie verlangen mehr Schutz und eine Strafzahlung von bis zu 1,2 Billionen Euro. Die Space Tech Expo Europe zieht ab dem kommenden Jahr von Bremen nach Frankfurt. Das Bremer Messegelände ist laut Senat zu klein geworden für die Messe. Bürgermeister Bovenschulte spricht von einem harten Schlag. Gemeinsam mit dem Veranstalter will der Senat aber neue Formate in Bremen entwickeln. Stürmer Niklas Füllkrug kehrt offenbar zu Werder Bremen zurück. Bild und Sky melden, Werder und West Ham United haben sich auf den Wechsel geeinigt. Füllkrug wird demnach bereits heute zum Medizincheck erwartet. Zunächst leiht Werder Füllkrug für ein Jahr aus und kann ihn anschließend kaufen.
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3: Den schlimmsten Tag der Woche haben wir hinter uns, den Montag. Jetzt geht's rein in den Dienstag. Kurz nach 6 hört den Radio Roland Schlagermorgen. Jetzt mit Musik von DJ Ötzi. Ich schwöre, hier im besten neuen Schlagermix. Schönen Start in den Tag.
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da ist gute Laune garantiert. Ross Anthony war das Sugar Sugar hier im Radio Roland Schlagermorgen. Moin zusammen. Mit uns kommt ihr gut durch diesen Dienstag mit dem besten neuen Schlagermix natürlich. Und ich würde sagen, da machen wir direkt weiter mit der guten Laune, wo wir schon dabei sind. Hier ist Norman Langen. Die Liebe schafft das schon. Die

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3: Erin Dingci kehrt für eine Saison auf Leihbasis zu Werder Bremen zurück. Der 24-jährige Offensivspieler kommt vom SC Freiburg. Dingci ist in Bremen geboren und bei Werder zum Profi geworden. In seine Heimatstadt zurückzukehren war für ihn nicht nur sportlich ein großer Wunsch, wie er im Werder-Interview erzählt hat.
4: Ich wollte halt wieder was anderes machen. Gut, auch die private Situation spielte auch mit rein, muss ich ehrlich sagen. War auf jeden Fall ein Wunsch von mir, zurückzukommen, aber auch von meiner Frau, und dass sie an Leukämie erkrankt ist, wissen ja mittlerweile sehr viele. Und ich glaube, dass das gut passen wird, und ich freue mich auch sehr, wieder zurück zu sein, weil ich hier noch einiges zu tun habe.
3: Drei Kinder zwischen 8 und 10 Jahren sollen bei Lockstedt im Landkreis Cuxhaven Gegenstände auf Bahngleise gelegt haben. Darunter Äste, Schotter und auch größere Steine. Ein Güterzug hat die Gegenstände überfahren, wurde dabei beschädigt und musste abgeschleppt werden. Der Schaden liegt laut Bundespolizei bei mehr als 10.000 Euro. In Oldenburg haben die Aufbauarbeiten fürs Stadtfest begonnen. Am Rathausmarkt, aber auch auf dem Julius-Mosen-Platz stehen schon die ersten Bierwagen. Nele Oetgen aus der Redaktion, am Donnerstag geht's los.
5: Und bis dahin müssen 17 Bühnen und etwa 240 Gastronomie- und Verkaufsstände stehen. Und dabei sind ab heute einige Straßen gesperrt, zum Beispiel der Heiligen Geistwall. Mehr als 70 Livebands stehen dann ab Donnerstag auf der Bühne. Und weil das Oldenburger Stadtfest in diesem Jahr sein 50-jähriges Jubiläum feiert, gibt's am Wochenende drauf Sonderkonzerte auf dem Schlossplatz.
3: News aus deiner Region haben wir wieder in einer Stunde für dich.
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8: An diesem Dienstagmorgen um 6:45. Moin zusammen. Mit uns kommt ihr gut rein in den Tag und auch gut durch diesen Dienstag. Jetzt im besten neuen Schlagermix mit Sonja Liebing. Schon längst verliebt. Kommt gut rein in den Tag.
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0: Was wäre der Schlager ohne Helene Fischer? Phänomen war das hier für euch im Radio Roland Schlagermorgen. Das macht gute Laune an diesem Dienstagmorgen. Und die Extraportion gute Laune, die gibt's jetzt wieder bei einer neuen Folge Die Welt in 30 Sekunden.
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2: Klingt wie eine nordische Gottheit und wird von vielen Fitnessfans auch so verehrt. Skyr ist aber nur eine Milchpampe aus Island mit wenig Fett und viel Protein. Es ist ein Hype. Inzwischen steht im Supermarkt ja an jedem Produkt mit extra viel Protein. Das kann man auch auf Erdnüsse schreiben. Hüttenkäse heißt dann High Protein Cheese Cream. Und die Kollegen essen bei der Arbeit statt einem Brot ihren High Protein Vanilla Flavored Porridge mit Dattelmus. Und abends an der Bar machst du ein bisschen Joghurt in deinen Espresso Martini. Schon ist es ein Proteinshake. Davon kriegst du dann auch keinen Kater, sondern Muskelkater. Leider musst du dich ja zum Fitbleiben immer noch selbst bewegen. Sonst gibt's auch keine Muckis und wir kriegen im schlimmsten Fall irgendwann den Skierbecher nicht mehr auf.
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1: 7 Uhr. Ich bin André Glatzel. Guten Morgen. Deutschland verstärkt seine Forschung zur Drohnensicherheit. In Sachsen-Anhalt geht dafür ein Technologiezentrum an den Start. Am Testflughafen in Kochstedt sollen neue Schutztechniken entwickelt und getestet werden. Drohnen sind in den letzten Jahren immer mehr zum Sicherheitsrisiko geworden, zuletzt etwa am Leipziger Airport. Im möglicherweise wegweisenden Prozess gegen Meta beginnen heute die Eröffnungsplädoyers. Mehrere US-Bundesstaaten werfen dem Konzern vor, Minderjährige mit Instagram und Facebook abhängig zu machen. Sie fordern Einschränkungen bei Funktionen wie dem Endlos-Scrollen und eine hohe Strafzahlung. Zwei AfD-Politiker bleiben vorerst von Landratswahlen in Niedersachsen ausgeschlossen. Martin Sichert und Stefan Bothe sind mit Eilanträgen gescheitert. Beide wollten ihre Zulassung zur Kommunalwahl am 13. September erzwingen. Sichert im Landkreis Friesland, Bothe im Landkreis Lüneburg. Die Entscheidungen sind noch nicht rechtskräftig. Stürmer Niklas Füllkrug kehrt offenbar zu Werder Bremen zurück. Bild und Sky melden, Werder und West Ham United haben sich auf den Wechsel geeinigt. Füllkrug wird demnach bereits heute zum Medizincheck erwartet. Zunächst leiht Werder Füllkrug für ein Jahr aus und kann ihn anschließend kaufen.
2: 7:02.
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2: Heute ist es durchgehend bewölkt bei uns in Bremen und umzu. Über den Vormittag nieselt es hier und da so ein bisschen und zum Nachmittag gibt es dann leider auch Regenschauer. Die Sonne zeigt sich, wenn dann erst zum Abend, bei maximal 18 Grad. Am Bremer Roland haben wir aktuell 13 Grad.
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2: Mit 2 Meldungen und einem Blitzer hier für euch. Wir starten auf der A1 Osnabrück Richtung Bremen. Da haben wir 3 Kilometer Stau vor der Baustelle auf der Weserbrücke. Und auch auf der B75, der im Horst Richtung Bremen, gibt es immer wieder Stop and Go zwischen Huchting und dem Flyover. Einen Blitzer gibt es auch, den die Radio Roland Radar Reporter entdeckt haben. Der steht auf der A1, wenn ihr Richtung Osnabrück fahrt, beim Rastplatz Alken. Da blitzt es. Danke an Yvonne fürs Melden. Unsere kostenlose Staublitzer-Hotline 0800 77 11 700.
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2: Gerade mal Dienstagmorgen und bei uns ist jetzt schon Wochenende, zumindest musikalisch. DJ Herzbeat und Sarah Weekend jetzt für euch im besten neuen Schlagermix. Kommt gut rein in den Dienstag.
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0: meines Willens war das hier im Radio Roland Schlagermorgen. Ich weiß, es ist noch früh, 7:09, aber vielleicht mögt ihr ja schon abstimmen.
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0: Im besten neuen Schlagermix geht's jetzt weiter mit Daniel Sommer. Hier ist Verboten nah.
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0: Heinle. Bringt uns hier gut in den Dienstagmorgen. 18 Minuten nach 7, das ist der Radio Roland Schlagermorgen. Und wir riskieren jetzt mal einen Blick in die Welt unserer Schlagerstars.
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0: Die Hochzeitspläne bei Neonlicht werden immer konkreter. Nach dem romantischen Antrag während der Aufzeichnung der Giovanni Zarella Show planen Nadine und Julian weiter für das kommende Jahr. Zuerst soll es eine standesamtliche Hochzeit und danach dann auch die kirchliche Trauung geben. Also das volle Programm. Die beiden wohnen in der Nähe von Julians Eltern, sodass sich die Familie regelmäßig sieht. Nadine besucht Julians Familie sogar alleine, wenn er nicht dabei ist und kommt besonders gut mit seinem Papa klar. Deswegen hat sie sich für die geplante kirchliche Zeremonie eine besondere Geste ausgedacht. Sie möchte nicht nur von ihrem eigenen Vater, sondern auch von ihrem Schwiegerpapa zum Altar begleitet werden. Damit will Nadine ihrem künftigen Schwiegervater eine besondere Rolle bei der Hochzeit geben. Für Julian ist das ein großer Liebesbeweis und er weiß jetzt schon, dass er sich bestimmt die ein oder andere Träne nicht verkneifen kann.
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8: An den Häfen bei uns in der Region geht seit dem Abend nichts mehr. Die Gewerkschaft Verdi hat zum Warnstreik an den Häfen Wilhelmshaven, Emden und Brake, Bremerhaven und Bremen aufgerufen. Grund sind die laufenden Tarifverhandlungen. Nach 2 Verhandlungsrunden gibt's noch immer kein Ergebnis. Verdi fordert unter anderem 8,2% mehr Gehalt für die Beschäftigten. Zum Schulstart hat die Polizei in Wilhelmshaven vor mehreren Grundschulen kontrolliert und dabei einige Verstöße festgestellt. 5 Kinder waren weder angeschnallt noch im Kindersitz, weitere 16 nicht richtig angeschnallt oder ohne passenden Kindersitz unterwegs. Außerdem gab es zahlreiche Verstöße beim Halten und Parken. Ein Segler ist mit seinem kleinen Katamaran zwischen Langeoog und Spiekeroog gekentert, bei Wind und hohen Wellen. Ein Marinehubschrauber rettete den Mann aus dem Wasser. Der Segler blieb unverletzt, sein Katamaran hatte deutlich weniger Glück. Der Mast war gebrochen und das Boot lag gekentert im Wasser. News aus deiner Region haben wir wieder in einer Stunde für dich.
9: 8:02.
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9: Das ist durchgehend bewölkt bei uns in Bremen und umzu. Über den Vormittag nieselt es hier und da so ein bisschen. Zum Nachmittag gibt es dann auch richtige Regenschauer. Die Sonne zeigt sich, wenn, dann erst zum Abend bei maximal 18 Grad. Am Bremer Roland sind es aktuell 13 Grad.
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9: Mit 3 Meldungen und einem Blitzer hier für euch. Es geht los auf der A1 Osnabrück Richtung Bremen. Da haben wir 3 Kilometer Stau vor der Baustelle auf der Weserbrücke. Dann haben wir die A27 Bremen Richtung Bremerhaven. 3 Kilometer Stau vor der Baustelle in Bremerhaven-Wulsdorf. Und auf der B75 Delmhorst Richtung Bremen immer wieder Stop and Go zwischen Delmhorst-Stickrass und dem Flyover hier in Bremen. Ein Blitzer gibt es auch noch, den die Radio Roland Radar Reporter entdeckt haben. Der steht auf der A1 Bremen Richtung Osnabrück beim Rastplatz Alken. Danke an Yvonne fürs Melden. Unsere kostenlose Staumblitzer-Hotline 0800 77 11 700.
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9: Es geht rein in den Dienstagmorgen, das Ganze natürlich mit guter Laune und dem besten neuen Schlager-Mix. Da jetzt mit Achim Petri und Bianca Holzmann. Euch einen schönen Dienstag.
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0: pures Gold. Norman Langen war das hier für euch im Radio Roland Schlagermorgen um 20 Minuten vor 8. Und der gute Norman, der hat auch gute Vorsätze für diese Woche und auch die kommenden Wochen.
1: Ich bin schon wieder im Sportstress, denn ich habe mir fest vorgenommen, heute nochmal mit Sport anzufangen, nachdem ich ja tatsächlich schon sämtliche Monate geschludert habe. Aber ich will natürlich am 6.3.27 auf meinem Konzert fit für euch sein. Deswegen sollte ich so langsam mal wieder Gas geben, glaube ich. Ne?
0: Sport machen ist natürlich immer gut, aber bis zu dem von ihm erwähnten Konzert ist es noch über ein halbes Jahr hin. Das sollte Norman Langen doch locker schaffen, bis dahin fit zu werden, oder?
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0: Im besten neuen Schlagermix geht's jetzt weiter mit Mari Reim. Hier ist auf allen Sprachen Te Quiero. Besser.

0: 13 Minuten vor 7. Hier ist der Radio Roland Schlagermorgen. Seit gestern läuft die vierte Staffel Die Verräter. Mit dabei ist unter anderem Schlagersternchen Jolina Dreef. Sie ist großer Fan der Serie. Und Schlagerkollege Vincent Groß hat ihr vorher schon berichtet, was für eine krasse Erfahrung das Format für ihn war. Jetzt ist Jolina selbst mit im Schloss. Und da geht es um Verrat, Loyalität untereinander. Aber nicht jeder scheint sie zu kennen, wie zum Beispiel auch Tine Wittler und Ralf Morgenstern. Die mussten erstmal aufgeklärt werden.
1: Ich habe null Peile. Wer sind diese Leute?
2: Die Meisel. Jolina kenne ich als Kind.
1: Ja, und das ist die Tochter von Jürgen Dreefs.
2: Ja.
1: Und ist auch Sängerin, Musikerin.
2: Genau.
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1: Das kennt halt jeder. Alles klar.
0: Da ist der Groschen doch direkt gefallen. Wir sind gespannt, wie sich Jolina die kommenden Folgen schlagen wird. Jetzt singt sie hier erstmal für uns im besten neuen Schlagermix. Jolina Dreefs, Durch und durch.
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1: 8 Uhr. Ich bin André Glatzel. Guten Morgen. Deutschland baut die Forschung zur Drohnensicherheit aus. Heute eröffnet ein neues Technologiezentrum in Sachsen-Anhalt. Am DLR-Testflughafen in Kochstedt sollen neue Technologien entwickelt und getestet werden. Hintergrund ist auch der Fund einer Sprengstoffdrohne am Flughafen Leipzig-Halle. Im möglicherweise wegweisenden Prozess gegen Meta beginnen heute die Eröffnungsplädoyers. Mehrere US-Bundesstaaten werfen dem Konzern vor, Minderjährige mit Instagram und Facebook abhängig zu machen. Sie fordern Einschränkungen bei Funktionen wie dem Endlos-Scrollen und eine hohe Strafzahlung. Noch bis heute Abend wird in den Seehäfen gestreikt. Die Gewerkschaft Verdi hat die Beschäftigten in Hamburg, Bremen, Bremerhaven, Wilhelmshaven, Emden und Brake seit gestern Abend zum Warnstreik aufgerufen. Im Tarifstreit fordert Verdi einen Lohnplus von über 8%. Ein Angebot über gut 5% hatten die Beschäftigten abgelehnt. Stürmer Niklas Füllkrug kehrt offenbar zu Werder Bremen zurück. Bild und Sky melden, Werder und West Ham United haben sich auf den Wechsel geeinigt. Füllkrug wird demnach bereits heute zum Medizincheck erwartet. Zunächst leiht Werder Füllkrug für ein Jahr aus und kann ihn anschließend kaufen.
2: Eine Minute nach 8.
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3: Das ist durchgehend grau und bewölkt bei uns in Bremen und umzu. Überm Vormittag nieselt es hier und da so ein bisschen. Zum Nachmittag gibt es dann auch richtige Regenschauer. Die Sonne zeigt sich, wenn dann erst gegen Abend, bei maximal 18 Grad. Am Bremer Roland haben wir aktuell 14 Grad.
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3: Zwei Meldungen und einen Blitzer habe ich hier für euch. Wir starten auf der A1 Osnabrück Richtung Bremen. Da haben wir 3 Kilometer Stau vor der Baustelle auf der Weserbrücke. Außerdem gibt es Stop and Go, und zwar auf der B75, B6 Delmenhorst Richtung Bremen. 8 Kilometer zwischen Delmenhorst-Stickrass und der Stefani-Brücke hier in Bremen. Einen Blitzer haben wir auch, den die Radio Roland Radar Reporter entdeckt haben. Der steht auf der A1 Bremen Richtung Osnabrück und blitzt beim Rastplatz Alken. Danke an Yvonne fürs Melden. Unsere kostenlose Stau- und Blitzer-Hotline 0800 77 11 700.
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3: So richtig fit bin ich noch nicht. Das mag am Wetter liegen, aber wir motivieren uns mit dem besten neuen Schlagermix. Da habe ich jetzt Kerstin Ott für euch. Es war kein Party-Song, aber doch, also irgendwie schon. Also irgendwie nicht, irgendwie schon. Vom Text her nicht, aber vom Instrumental her schon. Ich mag ihn. Hier ist Bye Bye. Euch einen schönen Dienstag.
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0: Minute nach 8. So klingt er, der Radio-Roland Schlagermorgen. Na, seid ihr schon so richtig fit? Es gibt ja genau zwei Arten von Menschen. Die einen sind morgens früh topfit, die anderen machen die Nacht zum Tag und kommen vor frühestens 10 Uhr nicht aus dem Bett. Wir haben Pia Sophie im exklusiven Interview mal gefragt, bist du eher Team Early Bird oder Team Nachteule?
1: Also ich habe abends tatsächlich immer noch 1000 Dinge im Kopf. Gerade Songideen kommen immer in der Nacht. Ich weiß nicht, warum das so ist. Aber ich habe ganz große Schwierigkeiten, irgendwie vor 12 ins Bett zu gehen und bin dann meistens auch trotzdem, also ich glaube, länger als 9 Uhr kann ich auch nicht schlafen, weil dann sind wieder so viele Dinge in meinem Kopf. Ich habe dann auch immer Angst, irgendwas zu verpassen. Deswegen, ich würde sagen, ich bin beides. Ich bin eine Nachteule und ein Early Bird.
0: Bei uns ist jetzt definitiv ein Early Bird jetzt hier im besten neuen Schlagermix. Pia Sophie, Rien ne va plus.

0: Semino Rossi, ganz entspannt in den Dienstagmorgen, 16 Minuten nach 8. Das ist der Radio Roland Schlagermorgen. Bei unseren Schlagerstars ist ja immer was los. Und was genau, das hören wir jetzt.
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0: Das sind bizarre Nachrichten von Vincent Groß.
2: Ich trinke heute, das ist kein Witz. Aperol,
3: Leute, ich wollte euch einfach mitteilen, dass ich letzte Woche wieder mal gestorben bin. Im Stadion Krebs. Vincent Groß 29 verabschiedet sich von seinen Schweizer Fans. Da bin ich aber mal gespannt.
4: Er machte seine Darmkrebsdiagnose öffentlich. Der Schweizer Sänger, der mit Hits wie Joanna und Ich will mit dir die Charts stürmte.
3: Leute, die Betrüger werden immer perfider. Die posten solche Fake News, dass ich tot bin, die Leute klicken drauf und dann schalten die Werbung vor die Videos und dadurch machen die ihr Geld. Ich denke mir einfach so, bei all den krassen KI-Möglichkeiten sollte es doch für eine große Plattform wie für YouTube möglich sein, so Fake-News-Videos automatisch wegzuselektieren. Leute, wann machen die mal was dagegen? Also ich bin jetzt diese Woche, glaube ich, schon zum dritten Mal gestorben.
0: Er ist nicht der Einzige, der sich über Fake-Profile und gefakte KI-Nachrichten aufregt. Und wir finden auch zu Recht, immerhin werden damit Fans unserer Schlagerstars regelmäßig abgezockt.
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12: Erin Dingci kehrt für eine Saison auf Leihbasis zu Werder Bremen zurück. Der 24-jährige Offensivspieler kommt vom SC Freiburg. Dingci ist in Bremen geboren und bei Werder zum Profi geworden. In seine Heimatstadt zurückzukehren war für ihn nicht nur sportlich ein großer Wunsch, wie er im Werder-Interview erzählt hat.
13: Ich wollte halt wieder was anderes machen. Gut, auch die private Situation spielte auch mit rein, muss ich ehrlich sagen. War auf jeden Fall ein Wunsch von mir, zurückzukommen, aber auch von meiner Frau, und dass sie an Leukämie erkrankt ist, wissen ja mittlerweile sehr viele. Und ich glaube, dass das gut passen wird, und ich freue mich auch sehr, wieder zurück zu sein, weil ich hier noch einiges zu tun habe.
12: Drei Kinder zwischen 8 und 10 Jahren sollen bei Lockstedt im Landkreis Cuxhaven Gegenstände auf Bahngleise gelegt haben. Darunter Äste, Schotter und auch größere Steine. Ein Güterzug hat die Gegenstände überfahren, wurde dabei beschädigt und musste abgeschleppt werden. Der Schaden liegt laut Bundespolizei bei mehr als 10.000 Euro. In Oldenburg haben die Aufbauarbeiten fürs Stadtfest begonnen. Am Rathausmarkt, aber auch auf dem Julius-Mosen-Platz stehen schon die ersten Bierwagen. Nele Oetgen aus der Redaktion, am Donnerstag geht's los.
14: Und bis dahin müssen 17 Bühnen und etwa 240 Gastronomie- und Verkaufsstände stehen. Und dabei sind ab heute einige Straßen gesperrt, zum Beispiel der Heiligen Geistwall. Mehr als 70 Livebands stehen dann ab Donnerstag auf der Bühne. Und weil das Oldenburger Stadtfest in diesem Jahr sein 50-jähriges Jubiläum feiert, gibt's am Wochenende drauf Sonderkonzerte auf dem Schlossplatz.
12: News aus deiner Region haben wir wieder in einer Stunde für dich.
15: 8:54.
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15: Graues Wetter da draußen bei uns in Bremen und umzu und hin und wieder immer mal ein Regenschauer. So sieht's leider aus. Wenn sich die Sonne zeigt, dann erst zum Nachmittag. Das Ganze bei maximal 18 Grad. Am Bremer Roland haben wir aktuell 14 Grad.
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15: Zwei Meldungen, einen Blitzer habe ich hier für euch. A1 Osnabrück Richtung Bremen, da haben wir 5 Kilometer Stau mittlerweile vor der Baustelle auf der Weserbrücke. Und Stop and Go ist angesagt auf der B75 B6 Delmhorst Richtung Bremen, ganze 8 Kilometer zwischen Delmhorst-Stickgras und der Stefani-Brücke. Einen Blitzer gibt es auch noch, den die Radio Roland Radar Reporter entdeckt haben. Der steht auf der A1 Bremen Richtung Osnabrück, und zwar beim Rastplatz Alken. Danke an Yvonne fürs Melden. Unsere kostenlose Stau- und Blitzer-Hotline 0800 77 11 700.
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15: Und das bei eher bescheidenem Wetter da draußen. Es ist Dienstagmorgen, 8.35 Uhr. Da hilft nur der beste neue Schlagermix. Den haben wir für euch jetzt mit Vanessa Mai. Rohdiamant. Kommt gut rein in den Tag.
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0: 12 Minuten nach 8:30. Hier ist der Radio Roland Schlagermorgen. Die Schule hat wieder angefangen. Für viele ist der Urlaub vorbei. Aber wenn man so in Urlaubsstimmung ist, also wenn man mittendrin ist im Urlaub, kauft man ja teilweise unnütze Dinge. Wir haben mal nachgefragt, was sind denn die wildesten und kuriosesten Sachen, die ihr aus dem Urlaub mitgebracht habt?
1: Ich habe mal was verschenkt. Das war ein Zigarettenholvogel. Der hat immer die Zigaretten aus einer Holztruhe geholt.
2: So eine pinke Las Vegas Cappy bekommen. Die fand ich jetzt gar nicht schön und das war auch so ein Scherzgeschenk quasi.
3: Also ich habe so ein Squishy, das ist ein Capybara und der sieht sehr lustig aus.
4: Ich bringe häufig Bier mit aus den unterschiedlichen Ländern, zum Beispiel aus Belgien oder so.
5: Ich bringe tatsächlich meiner Partnerin immer den richtigen, stinkigsten Käse mit, den ich finden kann, wenn ich im Urlaub bin.
0: Also da würde ich lieber das Bier nehmen.
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0: Im besten neuen Schlagermix geht's jetzt weiter mit guter Laune Musik. Die kommt von Joey Heindl, hier ist die Startbahn im Bad.

0: Andrea Berg war das hier. Um 9:11 im Radio Roland Schlagermorgen. Habt ihr schon abgestimmt?
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0: 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Habt ihr schon abgestimmt?

0: Rennen gemacht hat. Das hören wir dann hier bei mir in der Sendung.
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1: 9 Uhr. Ich bin André Glatzel. Guten Morgen. Deutschland verstärkt seine Forschung zur Drohnensicherheit. In Sachsen-Anhalt geht dafür ein Technologiezentrum an den Start. Am Testflughafen in Kochstedt sollen neue Schutztechniken entwickelt und getestet werden. Drohnen sind in den letzten Jahren immer mehr zum Sicherheitsrisiko geworden, zuletzt etwa am Leipziger Airport. Der Kampf gegen den Waldbrand an der deutsch-belgischen Grenze geht weiter. Die Lage hat sich durch Regen zwar etwas verbessert, der Wind ist allerdings ein Problem. Der soll heute wieder stärker werden und könnte dafür sorgen, dass sich die Flammen ausbreiten. Die Space Tech Expo Europe zieht ab dem kommenden Jahr von Bremen nach Frankfurt. Das Bremer Messegelände ist laut Senat zu klein geworden für die Messe. Bürgermeister Bovenschulte spricht von einem harten Schlag. Gemeinsam mit dem Veranstalter will der Senat aber neue Formate in Bremen entwickeln. Stürmer Niklas Füllkrug kehrt offenbar zu Werder Bremen zurück. Bild und Sky melden, Werder und West Ham United haben sich auf den Wechsel geeinigt. Füllkrug wird demnach bereits heute zum Medizincheck erwartet. Zunächst leiht Werder Füllkrug für ein Jahr aus und kann ihn anschließend kaufen.
2: 9:01.
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2: Es ist durchgehend bewölkt heute bei uns in Bremen und umzu. Jetzt über den Vormittag nieselt es hier und da so ein bisschen. Zum Nachmittag gibt es dann auch heftigere Regenschauer. Die Sonne zeigt sich, wenn dann erst zum Abend, bei maximal 18 Grad. Am Bremer Roland haben wir aktuell 15 Grad.
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2: 3 Meldungen und einen Blitzer habe ich hier für euch. A1 Osnabrück Richtung Bremen, da sind 5 Kilometer Stau angesagt vor der Baustelle auf der Weserbrücke. A27 Bremen Richtung Bremerhaven, da haben wir 2 Kilometer Stau vor der Baustelle in Bremerhaven-Wulsdorf. Und B75, B6 Delmhorst Richtung Bremen, da ist immer wieder Stop and Go zwischen Huchting und dem Flyover hier in Bremen. Ein Blitzer haben wir auch noch, den die Radio Roland Radar Reporter entdeckt haben. Der steht auf der A1 Bremen Richtung Osnabrück und zwar beim Rastplatz Alken. Danke an Yvonne fürs Melden. Unsere kostenlose Stau- und Blitzer-Hotline 0800 77 11 700.
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2: Gut rein in den Dienstag geht's jetzt mit Beatrice Egli. Volles Risiko jetzt hier im besten neuen Schlager-Mix. Euch einen schönen Tag.

So kommen wir doch gut durch den Dienstagmorgen. 8:08, das ist der Radio Roland Schlagermorgen. Wohnzimmer, Schlafzimmer, vielleicht noch ein Gästezimmer, mehr braucht man doch eigentlich nicht. Nicole braucht noch mindestens ein Zimmer mehr, nämlich ihr Nicole-Zimmer. Sie ist ja schon ewig im Schlagergeschäft unterwegs und in dem Zimmer hat Nicole viele Erinnerungen aus ihrer Karriere zusammengetragen. Wenn man da reingeht, dann sieht man viele Fotos mit anderen Kollegen, aber auch mit Politikern, die sie im Laufe der Jahre kennengelernt hat. Auch ihre Musikgeschichte hängt da buchstäblich an der Wand. Nicole bewahrt dort die Poster auf, die früher ihren LPs beigelegen haben. Die hängen in chronologischer Reihenfolge im Zimmer. Dazu kommen weitere Erinnerungsstücke. Die goldenen Platten hängen an der Wand und natürlich auch ihre Gitarre von Ein bisschen Frieden, mit dem sie damals den ESC gewonnen hat. Jetzt habe ich sie hier für euch im besten neuen Schlagermix. Hier ist Nicole, kommst du heute Nacht.

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0: 16 Minuten nach 9, das ist der Radio Roland Schlagermorgen. Jetzt wieder mit einem Blick in die Welt unserer Schlagerstars.
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0: Das war ein ganz besonderer Tag für Anna-Karina Wojcik. Die Ferien sind in vielen Bundesländern vorbei, so auch in Sachsen-Anhalt. Für Anna-Karina Wojcik kam es deswegen zu einem ganz besonderen Tag. Ihre Nichte Valentina wurde eingeschult. Anna schreibt dazu, es ist wirklich Wahnsinn, wie schnell die Zeit vergeht. Gefühlt war sie doch gerade erst ein kleines Baby und heute steht sie mit ihrer Schultüte da und beginnt diesen neuen, aufregenden Lebensabschnitt. Außerdem gratuliert sie natürlich allen eingeschulten Kindern zum Schulanfang. Habt eine tolle Zeit, bleibt neugierig und habt ganz viel Spaß in der Schule. Für Valentina gab es zur Einschulung unter anderem auch eine pinke Torte in Form einer Schultüte mit ihrem Namen drauf.

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8: An den Häfen bei uns in der Region geht seit dem Abend nichts mehr. Die Gewerkschaft Verdi hat zum Warnstreik an den Häfen Wilhelmshaven, Emden und Brake, Bremerhaven und Bremen aufgerufen. Grund sind die laufenden Tarifverhandlungen. Nach zwei Verhandlungsrunden gibt's noch immer kein Ergebnis. Verdi fordert unter anderem 8,2% mehr Gehalt für die Beschäftigten. Zum Schulstart hat die Polizei in Wilhelmshaven vor mehreren Grundschulen kontrolliert und dabei einige Verstöße festgestellt. 5 Kinder waren weder angeschnallt noch im Kindersitz, weitere 16 nicht richtig angeschnallt oder ohne passenden Kindersitz unterwegs. Außerdem gab es zahlreiche Verstöße beim Halten und Parken. Ein Segler ist mit seinem kleinen Katamaran zwischen Langeoog und Spiekeroog gekentert, bei Wind und hohen Wellen. Ein Marinehubschrauber rettete den Mann aus dem Wasser. Der Segler blieb unverletzt, sein Katamaran hatte deutlich weniger Glück. Der Mast war gebrochen und das Boot lag gekentert im Wasser. News aus deiner Region haben wir wieder in einer Stunde für dich.
9: 3:50.
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9: Das ist überwiegend grau bei uns in Bremen und umzu. Hin und wieder gibt es auch einen Regenschauer. Mehr Schauer kommen dann auch zum Nachmittag runter. Die Sonne zeigt sich, wenn dann erst gegen Abend. Maximal 18 Grad sind heute drin. Am Bremer Roland haben wir aktuell 15 Grad.
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9: Mit 2 Meldungen und einem Blitzer. A1 Osnabrück Richtung Bremen. Da haben wir 4 Kilometer Stau vor der Baustelle auf der Weserbrücke. Außerdem ist auf der B6 in Bremen in beide Richtungen Stau vor dem Flyover angesagt. Einen Blitzer gibt's auch noch, den die Radio Roland Radar Reporter entdeckt haben. Auf der A1 steht der Richtung Osnabrück und zwar beim Rastplatz Alken. Danke an Yvonne fürs Melden. Unsere kostenlose Stau- und Blitzer-Hotline 0800 77 11 700.
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9: Es geht mit großen Schritten Richtung Dienstagvormittag im besten neuen Schlagermix jetzt mit Claudia Jung. Bleib wie du bist. Euch einen schönen Tag.
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0: die immer lacht, 20 Minuten vor 10. Kerstin Ott war das hier im Radio Roland Schlagermorgen. Und hier wird jetzt auch gelacht oder zumindest geschmunzelt bei einer neuen Folge Die Welt in 30 Sekunden.
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2: Klingt wie eine nordische Gottheit und wird von vielen Fitnessfans auch so verehrt. Skyr. Skyr ist aber nur eine Milchpampe aus Island mit wenig Fett und viel Protein. Es ist ein Hype. Inzwischen steht im Supermarkt ja an jedem Produkt mit extra viel Protein. Das kann man auch auf Erdnüsse schreiben. Hüttenkäse heißt dann High Protein Cheese Cream. Und die Kollegen essen bei der Arbeit statt einem Brot ihren High Protein Vanilla Flavored Porridge mit Dattelmus. Und abends an der Bar machst du ein bisschen Joghurt in deinen Espresso Martini. Schon ist es ein Proteinshake. Davon kriegst du dann auch keinen Kater, sondern Muskelkater. Leider musst du dich ja zum Fitbleiben immer noch selbst bewegen. Sonst gibt's auch keine Muckis und wir kriegen im schlimmsten Fall irgendwann den Skierbecher nicht mehr auf.
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0: Ein, wenn nicht der Kultschlager von Roland Kaiser war das hier für euch im Radio Roland Schlagermorgen. Um 11:11. Das Konzert von Roland Kaiser letzten Samstag in Bonn, das stand scheinbar unter keinem guten Stern. Abends um 8 sollte es losgehen und schon morgens um 11 gab es eine Warnung, weil eine Panzerfaust aus dem Zweiten Weltkrieg gefunden wurde. Die musste dann kontrolliert gesprengt werden. Dafür musste aber ein Sicherheitsradius von 150 Metern hinter dem Bühnen- und Backstage-Bereich geräumt werden. Zusätzlich gab es in der Nähe einen Waldbrand, den man bis zum Konzertgelände gerochen hat. Und es gab noch eine Warnung vor starken Regenschauern und Gewittern in der Region. Im Endeffekt wurde das Konzert eine Stunde nach vorne verlegt und Roland Kaiser hat trotzdem rund 2,5 Stunden ohne Pause zusammen in der 16-köpfigen Band gespielt. Den Kaiser hält so schnell halt nichts auf.
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0: Im besten neuen Schlagermix habe ich jetzt Linda Hesse für euch. Hier ist Kleinstadt Casanova.
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1: 10 Uhr. Ich bin André Glatzel. Guten Tag. Deutschland baut die Forschung zur Drohnensicherheit aus. Heute eröffnet ein neues Technologiezentrum in Sachsen-Anhalt. Am DLR-Testflughafen in Kochstedt sollen neue Technologien entwickelt und getestet werden. Hintergrund ist auch der Fund einer Sprengstoffdrohne am Flughafen Leipzig-Halle. Im möglicherweise wegweisenden Prozess gegen Meta beginnen heute die Eröffnungsplädoyers. Mehrere US-Bundesstaaten werfen dem Konzern vor, Minderjährige mit Instagram und Facebook abhängig zu machen. Sie fordern Einschränkungen bei Funktionen wie dem Endlos-Scrollen und eine hohe Strafzahlung. Zwei AfD-Politiker bleiben vorerst von Landratswahlen in Niedersachsen ausgeschlossen. Martin Sichert und Stefan Bothe sind mit Eilanträgen gescheitert. Beide wollten ihre Zulassung zur Kommunalwahl am 13. September erzwingen. Sichert im Landkreis Friesland, Bothe im Landkreis Lüneburg. Die Entscheidungen sind noch nicht rechtskräftig. Stürmer Niklas Füllkrug kehrt offenbar zu Werder Bremen zurück. Bild und Sky melden, Werder und West Ham United haben sich auf den Wechsel geeinigt. Füllkrug wird demnach bereits heute zum Medizincheck erwartet. Zunächst leiht Werder Füllkrug für ein Jahr aus und kann ihn anschließend kaufen.
2: Eine Minute nach 10.
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2: Das ist heute größtenteils grau bei uns in Bremen und zum Nachmittag gibt es dann noch den ein oder anderen Regenschauer. Die Sonne zeigt sich, wenn dann erst zum Abend, bei maximal 18 Grad. Am Bremer Roland haben wir aktuell 16 Grad.
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2: Eine Meldung und einen Blitzer habe ich hier für euch. Die Meldung kommt von der A27 Bremerhaven Richtung Bremen. Da ist die Auffahrt Bremerhaven Süd bis 16 Uhr noch gesperrt. Und der Blitzer, den die Radio Roland Radar Reporter entdeckt haben, der steht auf der A1 Bremen Richtung Osnabrück und zwar am Rastplatz Alken. Danke für Yvonne fürs Melden. Langsam mit den jungen Pferden. Unsere kostenlose Stau- und Blitzer-Hotline 0800 77 11 700.
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2: Ich könnte jetzt schon eine Mittagspause gebrauchen, aber es ist wenigstens schon Vormittag. Das ist schön, dass der Tag vorangeht. Moin zusammen. Im besten neuen Schlagermix habe ich jetzt Romy Kirsch für euch dabei. Tabu.
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0: Der Mann mit der unverwechselbaren Stimme. Ben Zucker bringt uns hier gut in den Dienstagvormittag bei Radio Roland. Mal gucken, wie gut ihr Ben kennt. Ich habe hier 5 überraschende Fakten über Ben Zucker aus dem Netz rausgesucht. Bürgerlich heißt er Benjamin Fritsch. Gut, das wissen wir eigentlich alle. Vor seinem Durchbruch hat er sich als Aktmodell 30 Euro pro Sitzung dazu verdient. Außerdem saß Ben Zucker 8 Tage im Gefängnis, freiwillig, um eine Geldstrafe nicht zu zahlen. Seine Schwester Sarah Zucker hat ihn mal bei Verstehen Sie Spaß reingelegt und 2025 hat er bei Let's Dance mitgetanzt, ist aber nach 4 Shows ausgeschieden. Na, wer hat alle 5 gewusst? Ich persönlich wusste 2 davon nicht, aber man kann ja nicht alles wissen.
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0: Im besten neuen Schlagermix geht's jetzt weiter mit Ramon Roselli. Hier ist Küss mich.

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1: Die Hochzeitspläne bei Neonlicht werden immer konkreter. Nach dem romantischen Antrag während der Aufzeichnung der Giovanni Zarella Show planen Nadine und Julian weiter für das kommende Jahr. Zuerst soll es eine standesamtliche Hochzeit und danach dann auch die kirchliche Trauung geben. Also das volle Programm. Die beiden wohnen in der Nähe von Julians Eltern, sodass sich die Familie regelmäßig sieht. Nadine besucht Julians Familie sogar alleine, wenn er nicht dabei ist und kommt besonders gut mit seinem Papa klar. Deswegen hat sie sich für die geplante kirchliche Zeremonie eine besondere Geste ausgedacht. Sie möchte nicht nur von ihrem eigenen Vater, sondern auch von ihrem Schwiegerpapa zum Altar begleitet werden. Damit will Nadine ihrem künftigen Schwiegervater eine besondere Rolle bei der Hochzeit geben. Für Julian ist das ein großer Liebesbeweis und er weiß jetzt schon, dass er sich bestimmt die ein oder andere Träne nicht verkneifen kann.
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8: Erin Dingci kehrt für eine Saison auf Leihbasis zu Werder Bremen zurück. Der 24-jährige Offensivspieler kommt vom SC Freiburg. Dingci ist in Bremen geboren und bei Werder zum Profi geworden. In seine Heimatstadt zurückzukehren war für ihn nicht nur sportlich ein großer Wunsch, wie er im Werder-Interview erzählt hat.
9: Ich wollte halt wieder was anderes machen. Gut, auch die private Situation spielte auch mit rein, muss ich ehrlich sagen. War auf jeden Fall ein Wunsch von mir, zurückzukommen, aber auch von meiner Frau. Und dass sie an Leukämie erkrankt ist, wissen ja mittlerweile sehr viele. Und ich glaube, dass das gut passen wird. Und ich freue mich auch sehr, wieder zurück zu sein, weil ich hier noch einiges zu tun habe.
8: Drei Kinder zwischen 8 und 10 Jahren sollen bei Lockstedt im Landkreis Cuxhaven Gegenstände auf Bahngleise gelegt haben. Darunter Äste, Schotter und auch größere Steine. Ein Güterzug hat die Gegenstände überfahren, wurde dabei beschädigt und musste abgeschleppt werden. Der Schaden liegt laut Bundespolizei bei mehr als 10.000 Euro. In Oldenburg haben die Aufbauarbeiten fürs Stadtfest begonnen. Am Rathausmarkt, aber auch auf dem Julius-Mosen-Platz stehen schon die ersten Bierwagen. Nele Oetgen aus der Redaktion, am Donnerstag geht's los.
10: Und bis dahin müssen 17 Bühnen und etwa 240 Gastronomie- und Verkaufsstände stehen. Und dabei sind ab heute einige Straßen gesperrt, zum Beispiel der Heiligen Geistwall. Mehr als 70 Livebands stehen dann ab Donnerstag auf der Bühne. Und weil das Oldenburger Stadtfest in diesem Jahr sein 50-jähriges Jubiläum feiert, gibt's am Wochenende drauf Sonderkonzerte auf dem Schlossplatz.
8: News aus deiner Region haben wir wieder in einer Stunde für dich.
11: Eine Minute nach 11:30.
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11: Das ist heute grau und bewölkt bei uns in Bremen und umzu. Zum Nachmittag gibt es auch noch einige Regenschauer. Wenn sich die Sonne heute noch zeigt, dann maximal zum Abend. 18 Grad sind heute drin. Am Bremer Roland haben wir aktuell auch schon 17 Grad erreicht.
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11: Da habe ich aktuell nur einen Blitzer, den uns die Radio Roland Radar Reporter gemeldet haben. Der steht auf der A1 Bremen Richtung Osnabrück und blitzt beim Rastplatz Ahlken. Danke an Yvonne fürs Melden. Unsere kostenlose Stau- und Blitzer-Hotline 0800 77 11 700.
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11: So ihr Lieben, dann geht doch noch mal kurz in die Radio Roland Instagram Story und stimmt ab, welchen Titel ihr gleich hier bei mir in der Sendung hören wollt. Zwei Songs habt ihr noch Zeit, euch zu entscheiden. Entweder für Vincent Groß.
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11: Oder dann doch lieber für Eloy de Jong.
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11: Jetzt noch mal eben schnell abstimmen in der Radio Roland Instagram Story, um wer gewonnen hat. Das hören wir dann gleich hier bei mir in der Sendung. Euch einen schönen Dienstag.
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0: Helene Fischer mit dem Marathon durch den Dienstagvormittag hier bei Radio Roland. Jetzt haben wir das Ergebnis eurer Abstimmung.
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0: Es war ein knappes Duell heute. Ihr habt wieder abgestimmt in der Radio Roland Instagram Story, welchen Titel ihr jetzt hier bei mir in der Sendung hören wollt. Zur Auswahl hatten wir da heute zwei Herren. Einmal Vincent Groß.
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0: Der ist angetreten gegen Eloy de Jong.
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0: Wie gesagt, es war ein knappes Ergebnis, 54-46% für diesen Song hier.
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1: 11 Uhr. Ich bin André Glatzel. Guten Tag. Deutschland verstärkt seine Forschung zur Drohnensicherheit. In Sachsen-Anhalt geht dafür ein Technologiezentrum an den Start. Am Testflughafen in Kochstedt sollen neue Schutztechniken entwickelt und getestet werden. Drohnen sind in den letzten Jahren immer mehr zum Sicherheitsrisiko geworden, zuletzt etwa am Leipziger Airport. Die Feuerwehr kämpft weiter gegen den Waldbrand an der deutsch-belgischen Grenze. Die Lage hat sich durch Regen zwar etwas verbessert, problematisch ist aber der Wind. Der soll heute wieder stärker werden und könnte dafür sorgen, dass sich die Flammen ausbreiten. Noch bis heute Abend wird in den Seehäfen gestreikt. Die Gewerkschaft Verdi hat die Beschäftigten in Hamburg, Bremen, Bremerhaven, Wilhelmshaven, Emden und Brake seit gestern Abend zum Warnstreik aufgerufen. Im Tarifstreit fordert Verdi einen Lohnplus von über 8%. Ein Angebot über gut 5% hatten die Beschäftigten abgelehnt. Zurück in die Fußball-Bundesliga. Niklas Füllkrug will wieder bei Werder Bremen anheuern. Das berichtet der Kicker. Der 33-jährige Stürmer soll von West Ham ausgeliehen werden. Beim Londoner Club war Füllkrugs Karriere ins Stocken geraten. Zuletzt spielte er leihweise in Mailand.
2: Eine Minute nach 11.
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2: Grau ist es bei uns in Bremen und umzu und es gibt auch immer wieder Regenschauer zwischendurch bis in den Abend. Dann zeigt sich vielleicht noch ganz kurz die Sonne. 18 Grad sind heute maximal drin und die haben wir auch mittlerweile am Bremer Roland erreicht.
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2: Mit einer Meldung und einem Blitzer hier für euch. A27 Bremerhaven Richtung Bremen, da ist die Auffahrt Bremerhaven Süd noch bis 16 Uhr gesperrt. Und geblitzt wird auf der A1 Bremen Richtung Osnabrück am Rastplatz Alken. Danke an Radio Roland Radar Reporterin Yvonne fürs Melden. Unsere kostenlose Stau- und Blitzer-Hotline 0800 77 11 700.
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2: Mitten im Vormittag auf dem Weg Richtung Mittagspause. Die Zeit geht voran. Roland Kaiser und Maite Kelly helfen uns da jetzt im besten neuen Schlagermix. Der Song, der auf jeder Party noch rauf und runter läuft. Hier ist Warum hast du nicht Nein gesagt? Schönen Dienstag, ihr Lieben.
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1: Das sind bizarre Nachrichten von Vincent Groß.
2: Ich trink heute, das ist kein Witz. Aperol,
3: Leute, ich wollte euch einfach mitteilen, dass ich letzte Woche wieder mal gestorben bin. In Stadion Krebs. Vincent Groß 29 verabschiedet sich von seinen Schweizer Fans. Da bin ich aber mal gespannt.
4: Er machte seine Darmkrebsdiagnose öffentlich. Der Schweizer Sänger, der mit Hits wie Joanna und Ich will mit dir die Charts stürmte,
3: Songs verliert. Leute, die Betrüger werden immer perfider. Die posten solche Fake News, dass ich tot bin, die Leute klicken drauf und dann schalten die Werbung vor die Videos und dadurch machen die ihr Geld. Ich denke mir einfach so, bei all den krassen KI-Möglichkeiten sollte es doch für eine große Plattform wie für YouTube möglich sein, so Fake-News-Videos automatisch wegzuselektieren. Leute, wann machen die mal was dagegen? Also ich bin jetzt diese Woche, glaube ich, schon zum dritten Mal gestorben.
1: Er ist nicht der Einzige, der sich über Fake-Profile und gefakte KI-Nachrichten aufregt. Und wir finden auch zu Recht, immerhin werden damit Fans unserer Schlagerstars regelmäßig abgezockt.
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6: An den Häfen bei uns in der Region geht seit dem Abend nichts mehr. Die Gewerkschaft Verdi hat zum Warnstreik an den Häfen Wilhelmshaven, Emden und Brake, Bremerhaven und Bremen aufgerufen. Grund sind die laufenden Tarifverhandlungen. Nach zwei Verhandlungsrunden gibt's noch immer kein Ergebnis. Verdi fordert unter anderem 8,2% mehr Gehalt für die Beschäftigten. Zum Schulstart hat die Polizei in Wilhelmshaven vor mehreren Grundschulen kontrolliert und dabei einige Verstöße festgestellt. 5 Kinder waren weder angeschnallt noch im Kindersitz, weitere 16 nicht richtig angeschnallt oder ohne passenden Kindersitz unterwegs. Außerdem gab es zahlreiche Verstöße beim Halten und Parken. Ein Segler ist mit seinem kleinen Katamaran zwischen Langeoog und Spiekeroog gekentert, bei Wind und hohen Wellen. Ein Marinehubschrauber rettete den Mann aus dem Wasser. Der Segler blieb unverletzt, sein Katamaran hatte deutlich weniger Glück. Der Mast war gebrochen und das Boot lag gekentert im Wasser. News aus deiner Region haben wir wieder in einer Stunde für dich.
7: 2:30.
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7: Ein Blick aus dem Fenster reicht. Es ist grau, es ist bewölkt und so ist es auch den ganzen Tag bei uns in Bremen und umzu. Hin und wieder gibt es dann auch noch Regenschauer dazu. Wenn wir die Sonne noch sehen, dann erst gegen Abend. Maximal 18 Grad sind heute drin und die haben wir am Bremer Roland auch erreicht.
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7: Zwei Meldungen und einen Blitz habe ich hier für euch. Meldung Nummer 1 kommt von der A1 Osnabrück Richtung Bremen. Zwischen Dreieck Stur und Bremen-Asten haben wir da 3 Kilometer Stop and Go. Und dann haben wir noch eine Meldung aus Oldenburg. Da ist die Adelheider Straße stadteinwärts zwischen Brandelweg und Elbinger Straße wegen eines Feuerwehreinsatzes gesperrt. Also nochmal, Delmhorst, Adelheider Straße stadteinwärts zwischen Brendelweg und Elbinger Straße wegen eines Feuerwehreinsatzes gesperrt. Einen Blitzer habe ich auch noch, den die Radio Roland Radar Reporter entdeckt haben. Der steht auf der A1 Bremen Richtung Osnabrück beim Rastplatz Alken. Da wird geblitzt. Danke an Yvonne fürs Melden. Unsere kostenlose Stau- und Blitzer-Hotline 0800 77 11 700.
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7: Und das bei so grauem Wetter da draußen. Wir müssen uns jetzt einfach gute Laune machen mit dem besten neuen Schlagermix. Anna-Marie Eilfeld hilft uns dabei. Hier ist Hallo, euch einen schönen Dienstag. Hallo.
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0: mit einem Kultschlager geht's hier für euch bei Radio Roland in Richtung Mittagspause. Die Schulferien sind ja leider vorbei und für viele dadurch auch der Urlaub. Ganz ehrlich, habt ihr ein paar Leuten was aus dem Urlaub mitgebracht? Das machen ja viele Leute. Und gerade im Urlaub, wenn man so in Stimmung ist, lässt man sich dazu hinreißen, irgendwelchen Mist zu kaufen. Seien wir ehrlich. Wir haben euch mal gefragt, was sind denn die wildesten Urlaubsmitbringsel, die ihr verschenkt habt?
1: Ich habe mal was verschenkt. Das war ein Zigarettenholvogel. Der hat immer die Zigaretten aus einer Holztruhe geholt.
2: Ich habe so eine pinke Las Vegas Cappy bekommen. Die fand ich jetzt gar nicht schön und das war auch so ein Scherzgeschenk quasi.
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1: 12 Uhr. Ich bin André Glatzel. Guten Tag. Deutschland will bei der Drohnenabwehr besser werden. Dafür ist in Sachsen-Anhalt ein neues Forschungszentrum an den Start gegangen. In Kochstedt soll geforscht und unter realistischen Bedingungen getestet werden. Drohnen werden immer mehr zum Sicherheitsrisiko, etwa für Bundeswehrstandorte, Industrieanlagen oder Flughäfen. Im wohl wegweisenden Meta-Prozess starten heute die Eröffnungsplädoyers vor einem US-Bundesgericht. Mehrere Bundesstaaten machen Instagram und Facebook für psychische Schäden bei Kindern und Jugendlichen verantwortlich. Sie verlangen mehr Schutz und eine Strafzahlung von bis zu 1,2 Billionen Euro. Die Space Tech Expo Europe zieht ab dem kommenden Jahr von Bremen nach Frankfurt. Das Bremer Messegelände ist laut Senat zu klein geworden für die Messe. Bürgermeister Bovenschulte spricht von einem harten Schlag. Gemeinsam mit dem Veranstalter will der Senat aber neue Formate in Bremen entwickeln. Nicht der FIFA-Präsident muss gehen, sondern einer seiner Kritiker. Der Fußball-Weltverband hat sich von Betriebsdirektor Lamour getrennt. Der hatte sich öffentlich gegen FIFA-Boss Infantino gestellt und dessen Investorenpläne scharf kritisiert. Die sind inzwischen nach weltweiter Kritik vom Tisch.
2: Eine Minute nach 12.
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2: Es ist durchgehend bewölkt bei uns in Bremen und umzu und das wird auch den ganzen Tag so bleiben. Wenn wir überhaupt noch Sonne sehen, dann eher gegen Abend. Regen ist auch noch angesagt. Das Ganze bei maximal 18 Grad. Am Bremer Roland haben wir aktuell die 18 Grad erreicht.
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2: Mit zwei Meldungen und einem Blitzer hier für euch. Wir starten auf der A1 Osnabrück Richtung Bremen. Zwischen dem Dreieck Stur und Bremen-Asten haben wir 3 Kilometer Stop-and-Go vor der Baustelle. Weiter geht's auf der A27 Bremen Richtung Bremerhaven. Zwischen der Lesumbrücke und Bremen-Nord, da staut es sich aktuell aufgrund einer Tagesbaustelle. Und einen Blitzer gibt's wie gesagt auch noch, den die Radio Roland Radar-Reporter entdeckt haben. Der steht auf der A1, wenn ihr Richtung Osnabrück fahrt, am Rastplatz Alken. Danke an Yvonne fürs Melden. Unsere kostenlose Stau- und Blitzer-Hotline 0800 77 11 700.
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2: Rein in den Mittag geht's jetzt mit Eloy de Jong hier im besten neuen Schlagermix im Radio. Euch einen schönen Dienstag.
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2: Das war ein ganz besonderer Tag für Anna-Karina Wojcik. Die Ferien sind in vielen Bundesländern vorbei, so auch in Sachsen-Anhalt. Für Anna-Karina Wojcik kam es deswegen zu einem ganz besonderen Tag. Ihre Nichte Valentina wurde eingeschult. Anna schreibt dazu, es ist wirklich Wahnsinn, wie schnell die Zeit vergeht. Gefühlt war sie doch gerade erst ein kleines Baby und heute steht sie mit ihrer Schultüte da und beginnt diesen neuen, aufregenden Lebensabschnitt. Außerdem gratuliert sie natürlich allen eingeschulten Kindern zum Schulanfang. Habt eine tolle Zeit, bleibt neugierig und habt ganz viel Spaß in der Schule. Für Valentina gab es zur Einschulung unter anderem auch eine pinke Torte in Form einer Schultüte mit ihrem Namen drauf.
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12: Die Spacetech Expo zieht nach mehr als 10 Jahren von Bremen nach Frankfurt. Die Raumfahrtmesse ist so stark gewachsen, dass das Bremer Messegelände nicht mehr genug Platz bietet. 2015 startete die Messe mit 150 Ausstellern und 2600 Besuchern. Im vergangenen Jahr waren es bereits 950 Aussteller und 12.000 Besucher. Ab 2027 findet sie deshalb in Frankfurt statt. Laut Bürgermeister Andreas Bovenschulte ist Bremen Opfer des eigenen Erfolgs geworden. Kurz vor der Kommunalwahl, die ja schon Mitte nächsten Monats ist, fehlt es in mehreren großen Städten bei uns in Niedersachsen noch an Wahlhelferinnen und Wahlhelfern. Vor allem für Posten mit mehr Verantwortung als Vorsteher oder in der Schriftführung werden noch Leute gesucht. In Oldenburg sind zwar alle Positionen besetzt, allerdings ist die Zahl knapp bemessen. Deshalb werden noch Leute gesucht, die auch spontan einspringen könnten. Und am Ende gibt es sogar noch eine Aufwandsentschädigung. Bei Dachdeckerarbeiten in Delmenhorst ist das Dach eines Mehrfamilienhauses in Brand geraten. Die Bewohner konnten sich alle retten, verletzt wurde niemand. Die Feuerwehr konnte auch verhindern, dass die Flammen auf das Nachbarhaus übergreifen. Trotzdem entstand ein Schaden von rund 100.000 Euro. Das Haus ist jetzt unbewohnbar, die genaue Brandursache ist noch unklar. News aus deiner Region haben wir wieder in einer Stunde für dich.
13: 2:58.
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13: Das ist grau und bewölkt bei uns in Bremen und umzu. Hin und wieder kann es auch noch einen Regenschauer geben. Wenn wir die Sonne noch sehen, dann eher gegen Abend. 18 Grad sind heute maximal drin und die haben wir am Bremer Roland auch schon erreicht.
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13: Mit einer Meldung und einem Blitzer hier für euch. Die Meldung kommt von der A1 Osnabrück Richtung Bremen zwischen dem Dreieck Stur und Bremen-Arsten. Aktuell 3 Kilometer Stop & Go vor der Baustelle. Und einen Blitzer gibt es auch auf der A1, den die Radio Roland Radarreporter entdeckt haben. Und zwar Bremen Richtung Osnabrück beim Rastplatz Alken. Da wird geblitzt. Danke an Yvonne fürs Melden. Unsere kostenlose Stau- und Blitzer-Hotline 0800 77 11 700.
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13: Durch die Mittagspause geht's jetzt mit Musik von Anna-Karina Wojcik hier im besten neuen Schlagermix und zensiert. Euch einen schönen Tag. Hey.

0: So kommen wir doch gut durch die Mittagspause hier bei Radio Roland. Helene Fischer war das, mitten im Paradies. Die Hälfte vom Arbeitstag ist bei den meisten geschafft, die andere Hälfte kriegen wir auch noch locker rum. Rausgehen in der Pause, na, wenn man so aus dem Fenster guckt, eher nicht bei dem Wetter. Deswegen bleiben wir alle schön vorm Radio sitzen. Ich spiele euch den besten neuen Schlagermix. Da habe ich jetzt Daniel Sommer für euch dabei. Was ist letzte Nacht passiert? Ich wünsche euch allen eine entspannte Mittagspause.
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1: 13 Uhr. Ich bin André Glatzel. Guten Tag. Drohnen werden immer mehr zum Sicherheitsrisiko und dagegen will Deutschland sich besser rüsten. In Sachsen-Anhalt ist ein neues Forschungszentrum an den Start gegangen. Am Testflughafen des Deutschen Zentrums für Luft- und Raumfahrt soll zu Abwehrmöglichkeiten geforscht und Technologie unter realistischen Bedingungen erprobt werden. Deutschlands Bauern fahren eine magere Ernte ein. Hitze und Trockenheit sind die Gründe. Beim Getreide rechnet der Bauernverband mit knapp 42 Millionen Tonnen, 7% weniger als im Vorjahr. Auch wegen niedriger Erlöse und höherer Kosten fordern die Bauern Hilfe vom Staat. Zwei AfD-Politiker bleiben vorerst von Landratswahlen in Niedersachsen ausgeschlossen. Martin Sichert und Stefan Bothe sind mit Eilanträgen gescheitert. Beide wollten ihre Zulassung zur Kommunalwahl am 13. September erzwingen. Sichert im Landkreis Friesland, Bothe im Landkreis Lüneburg. Die Entscheidungen sind noch nicht rechtskräftig. Augen auf beim Online-Kauf. Der Handelsverband warnt vor Shops im Netz, die scheinbar in Deutschland sitzen, hinter denen aber Anbieter aus China stecken. Das Zurückschicken der Ware kann dann sehr teuer werden und viele Käufer behalten sie deshalb. Das ist das Geschäftsmodell vieler Shops, so der HDE.
2: Eine Minute nach eins.
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2: Das ist den ganzen Tag grau und das bleibt auch grau bei uns in Bremen und umzu. Wenn wir die Sonne noch sehen, dann ganz kurz gegen Abend. Es kann auch noch so ein paar Regenschauer zwischendurch geben. Maximal 18 Grad sind heute drin und am Bremer Roland haben wir die 18 Grad auch schon erreicht.
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2: Mit einer Meldung und einem Blitzer hier für euch. Die Meldung kommt von der A1. Da müsst ihr mehr Zeit einplanen, wenn ihr über die Weserbrücke möchtet. In beide Richtungen staut es sich dann nämlich vor der Baustelle. Außerdem wird auf der A1 geblitzt. Und zwar hat Radio Roland Radarreporter Carlo einen Blitzer gesehen Richtung Osnabrück beim Rastplatz Alken. Danke fürs Melden. Unsere kostenlose Stau- und Blitzer-Hotline 0800 77 11 700.
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3: Hallo ihr Lieben und einen schönen Dienstag euch.
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1: Egal ob im Homeoffice, auf der Baustelle oder im Büro, wir sind bei euch. Ihr habt den besten neuen Schlagermix hier bei Radio Roland an diesem Augustdienstag.

0: Das ist der beste neue Schlagermix hier bei Radio Roland. Moin zusammen. Ich sag mal so, Langeweile gibt's eher nicht bei unseren Schlagerstars. Wir haben jetzt nämlich wieder den neuesten Gossip für euch.
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2: Die Hochzeitspläne bei Neonlicht werden immer konkreter. Nach dem romantischen Antrag während der Aufzeichnung der Giovanni Zarella Show planen Nadine und Julian weiter für das kommende Jahr. Zuerst soll es eine standesamtliche Hochzeit und danach dann auch die kirchliche Trauung geben. Also das volle Programm. Die beiden wohnen in der Nähe von Julians Eltern, sodass sich die Familie regelmäßig sieht. Nadine besucht Julians Familie sogar alleine, wenn er nicht dabei ist und kommt besonders gut mit seinem Papa klar. Deswegen hat sie sich für die geplante kirchliche Zeremonie eine besondere Geste ausgedacht. Sie möchte nicht nur von ihrem eigenen Vater, sondern auch von ihrem Schwiegerpapa zum Altar begleitet werden. Damit will Nadine ihrem künftigen Schwiegervater eine besondere Rolle bei der Hochzeit geben. Für Julian ist das ein großer Liebesbeweis und er weiß jetzt schon, dass er sich bestimmt die ein oder andere Träne nicht verkneift.

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9: In Oldenburg haben die Aufbauarbeiten fürs Stadtfest begonnen. Am Rathausmarkt, aber auch auf dem Julius-Mosen-Platz stehen schon die ersten Bierwagen. Nele Oetgen aus der Redaktion, am Donnerstag geht's los.
10: Und bis dahin müssen 17 Bühnen und etwa 240 Gastronomie- und Verkaufsstände stehen. Und dabei sind ab heute einige Straßen gesperrt, zum Beispiel der Heiligen Geistwall. Mehr als 70 Livebands stehen dann ab Donnerstag auf der Bühne. Und weil das Oldenburger Stadtfest in diesem Jahr sein 50-jähriges Jubiläum feiert, gibt es am Wochenende drauf Sonderkonzerte auf dem Schlossplatz.
9: An den Häfen bei uns in der Region geht bis zum Abend nichts mehr. Die Gewerkschaft Verdi hat zum Warnstreik an den Häfen in Wilhelmshaven, Emden und Brake, Bremerhaven und Bremen aufgerufen. Grund sind die laufenden Tarifverhandlungen. Nach zwei Verhandlungsrunden gibt's noch immer kein Ergebnis. Verdi fordert unter anderem 8,2% mehr Gehalt für die Beschäftigten. Sprit ist teuer geworden, deshalb wird immer wieder Kraftstoff geklaut. So auch in den letzten Tagen. In Sande im Landkreis Friesland haben die Täter mehrere hundert Liter Kraftstoff aus zwei Lkw abgezapft und bei einem dritten den Tankdeckel beschädigt. In Lockstedt im Landkreis Cuxhaven wurden mehrere hundert Liter Diesel aus drei Baumaschinen an einer Kiesgrube entwendet. Die Polizei geht davon aus, dass die Täter größere Behälter oder ein geeignetes Fahrzeug zum Abtransport dabei hatten und sucht nun nach Zeugen. News aus deiner Region haben wir wieder in einer Stunde für dich.
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11: Viele Wolken gibt es heute Mittag und immer wieder regnet es auch. Bis zum Nachmittag bleibt es grau und nass. Mehr als 17 Grad sind in Oldenburg nicht drin. Morgen geht's dann ganz ähnlich weiter mit dicken Wolken und Regen, dazu maximal 20 bis 21 Grad.
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4: Durch diesen Mittag starten wir jetzt zusammen. Ich bin Alisa Wegner und sag Moin.
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0: Hier ist Radio Roland am Dienstag. Moin zusammen. Dreht das Radio mal eben auf. Ich habe nämlich wieder was Lustiges aus dem Alltag für euch.
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2: Klingt wie eine nordische Gottheit und wird von vielen Fitnessfans auch so verehrt. Skyr. Skyr ist aber nur eine Milchpampe aus Island mit wenig Fett und viel Protein. Es ist ein Hype. Inzwischen steht im Supermarkt ja an jedem Produkt mit extra viel Protein. Das kann man auch auf Erdnüsse schreiben. Hüttenkäse heißt dann High Protein Cheese Cream. Und die Kollegen essen bei der Arbeit statt einem Brot ihren High Protein Vanilla Flavored Porridge mit Dattelmus. Und abends an der Bar machst du ein bisschen Joghurt in deinen Espresso Martini. Schon ist es ein Proteinshake. Davon kriegst du dann auch keinen Kater, sondern Muskelkater. Leider musst du dich ja zum Fitbleiben immer noch selbst bewegen. Sonst gibt's auch keine Muckis und wir kriegen im schlimmsten Fall irgendwann den Skierbecher nicht mehr auf.
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1: 14 Uhr. Ich bin Gisa Weber. Guten Tag. Deutschland will bei der Drohnenabwehr besser werden. Dafür ist in Sachsen-Anhalt ein neues Forschungszentrum an den Start gegangen. In Kochstedt soll geforscht und unter realistischen Bedingungen getestet werden. Drohnen werden immer mehr zum Sicherheitsrisiko, etwa für Bundeswehrstandorte, Industrieanlagen oder Flughäfen. Deutschlands Bauern fahren eine magere Ernte ein. Hitze und Trockenheit sind die Gründe. Beim Getreide rechnet der Bauernverband mit knapp 42 Millionen Tonnen, 7% weniger als im Vorjahr. Auch wegen niedriger Erlöse und hoher Kosten fordern die Bauern Hilfe vom Staat. In Lockstedt im Kreis Cuxhaven haben offenbar Kinder Steine auf die Bahngleise gelegt und so einen Güterzug beschädigt. Nach Angaben der Polizei hatten Zeugen 3 Kinder im Grundschulalter an den Gleisen beobachtet. Die Polizei ermittelt jetzt wegen des gefährlichen Eingriffs in den Bahnverkehr. Auf die Eltern könnten Schadenersatzforderungen zukommen. Im Waldbrandgebiet an der deutsch-belgischen Grenze gibt es noch keine Entwarnung. Die Lage hat sich zwar verbessert, es wird aber erwartet, dass der Wind stärker wird. Das könnte dafür sorgen, dass sich die Flammen ausbreiten. Gleichzeitig soll es aber auch wieder regnen.
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2: Viele Wolken gibt es heute Mittag und immer wieder regnet es auch. Bis zum Nachmittag bleibt es grau und nass. Mehr als 17 Grad sind in Oldenburg nicht drin. Morgen geht's dann ganz ähnlich weiter mit dicken Wolken und Regen, dazu maximal 20 bis 21 Grad.
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2: Im Moment ist alles frei bei uns auf den Straßen in Bremen und umzu, keine Staus.
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4: Moin ihr Lieben, ich begleite euch durch diesen Dienstag.
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Helene Fischer ist das hier bei Radio Roland. Bei uns gibt's den besten neuen Schlagermix. Moin zusammen. Ich wünsche euch einen schönen Tag heute und jetzt dreht das Radio mal ordentlich auf.

0: Das ist der beste neue Schlagermix hier bei Radio Roland. Moin zusammen. Jetzt habe ich wieder den neuesten Klatsch und Tratsch von unseren Schlagerstars für euch.
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2: Das sind bizarre Nachrichten von Vincent Groß.
3: Ich trinke heute, das ist kein Witz.
4: Leute, ich wollte euch einfach mitteilen, dass ich letzte Woche wieder mal gestorben bin. Endstadium Krebs. Vincent Groß 29 verabschiedet sich von seinen Schweizer Fans. Da bin ich aber mal gespannt.
5: Er machte seine Darmkrebsdiagnose öffentlich. Der Schweizer Sänger, der mit Hits wie Joanna und Ich will mit dir die Charts stürmte.
4: Leute, die Betrüger werden immer perfider. Die posten solche Fake News, dass ich tot bin. Die Leute klicken drauf und dann schalten die Werbung vor die Videos und dadurch machen die ihr Geld. Ich denke mir einfach so, bei all den krassen KI-Möglichkeiten sollte es doch für eine große Plattform wie für YouTube möglich sein, so Fake-News-Videos automatisch wegzuselektieren. Leute, wann machen die mal was dagegen? Also ich bin jetzt diese Woche, glaube ich, schon zum dritten Mal gestorben.
2: Er ist nicht der Einzige, der sich über Fake-Profile und gefakte KI-Nachrichten aufregt. Und wir finden auch zu Recht, immerhin werden damit Fans unserer Schlagerstars regelmäßig abgezockt.

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6: Die Spacetech Expo zieht nach mehr als 10 Jahren von Bremen nach Frankfurt. Die Raumfahrtmesse ist so stark gewachsen, dass das Bremer Messegelände nicht mehr genug Platz bietet. 2015 startete die Messe mit 150 Ausstellern und 2600 Besuchern. Im vergangenen Jahr waren es bereits 950 Aussteller und 12.000 Besucher. Ab 2027 findet sie deshalb in Frankfurt statt. Laut Bürgermeister Andreas Bovenschulte ist Bremen Opfer des eigenen Erfolgs geworden. Kurz vor der Kommunalwahl, die ja schon Mitte nächsten Monats ist, fehlt es in mehreren großen Städten bei uns in Niedersachsen noch an Wahlhelferinnen und Wahlhelfern. Vor allem für Posten mit mehr Verantwortung als Vorsteher oder in der Schriftführung werden noch Leute gesucht. In Oldenburg sind zwar alle Positionen besetzt, allerdings ist die Zahl knapp bemessen. Deshalb werden noch Leute gesucht, die auch spontan einspringen könnten. Und am Ende gibt es sogar noch eine Aufwandsentschädigung. Bei Dachdeckerarbeiten in Delmenhorst ist das Dach eines Mehrfamilienhauses in Brand geraten. Die Bewohner konnten sich alle retten, verletzt wurde niemand. Die Feuerwehr konnte auch verhindern, dass die Flammen auf das Nachbarhaus übergreifen. Trotzdem entstand ein Schaden von rund 100.000 Euro. Das Haus ist jetzt unbewohnbar, die genaue Brandursache ist noch unklar. News aus deiner Region haben wir wieder in einer Stunde für dich.
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8: Viele Wolken gibt es heute Mittag und immer wieder regnet es auch. Bis zum Nachmittag bleibt es grau und nass. Mehr als 17 Grad sind in Oldenburg nicht drin. Morgen geht's dann ganz ähnlich weiter mit dicken Wolken und Regen, dazu maximal 20 bis 21 Grad.
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8: Im Moment ist alles frei bei uns auf den Straßen in Bremen und umzu. Keine Staus.
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10: Soll ich euch mal was sagen? Immerhin die Blumen freuen sich bei diesem Mistwetter über das Wasser. Und wir kriegen diesen Regentag heute auch noch zusammen rum. Ich bin Alisa Wegner und wünsche euch einen schönen Dienstag. Hey!

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1: 15 Uhr. Ich bin Gisa Weber. Guten Tag. Drohnen werden immer mehr zum Sicherheitsrisiko und dagegen will Deutschland sich besser rüsten. In Sachsen-Anhalt ist ein neues Forschungszentrum an den Start gegangen. Am Testflughafen des Deutschen Zentrums für Luft- und Raumfahrt soll zu Abwehrmöglichkeiten geforscht und Technologie unter realistischen Bedingungen erprobt werden. Die Ernte in Deutschland fällt in diesem Jahr mau aus. Der Bauernverband rechnet beim wichtigen Getreide mit einem Ertrag von knapp 42 Millionen Tonnen. 7% weniger als im Vorjahr. Angesichts der Ernte, niedriger Erlöse und hoher Kosten fordert der Bauernverband Hilfe vom Staat. Im wohl wegweisenden Meta-Prozess starten heute die Eröffnungsplädoyers vor einem US-Bundesgericht. Mehrere Bundesstaaten machen Instagram und Facebook für psychische Schäden bei Kindern und Jugendlichen verantwortlich. Sie verlangen mehr Schutz und eine Strafzahlung von bis zu 1,2 Billionen Euro. Die Rückkehr von Niklas Füllkrug zu Werder Bremen ist perfekt. Der 33-jährige Stürmer wird für ein Jahr von West Ham ausgeliehen. Vor 3 Jahren hatte Füllkrug Werder als Bundesliga-Torschützenkönig verlassen. Zuletzt war seine Karriere ins Stocken geraten.
0: Das Weserwetter.
2: Viele Wolken gibt es heute Nachmittag, dazu kann es auch immer mal wieder regnen und so geht es auch bis zum Abend weiter. Eher grau und nass, dazu aktuell 19 Grad in Delmenhorst. Morgen geht es ganz ähnlich weiter. Es bleibt bedeckt, im Laufe des Tages kommt wieder Regen dazu, maximal bis 21 Grad.
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2: Im Moment ist alles frei bei uns auf den Straßen in Bremen und umzu, keine Staus.
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3: Durch diesen August-Dienstag geht's mit guter Laune. Mein Name ist Alisa Wegner und ich begleite euch bis in den Feierabend. Moin zusammen. Hey.

Moin zusammen, ihr hört Radio Roland. Wir spielen den besten neuen Schlagermix. Und jetzt drehen wir mal das Radio gemeinsam ziemlich laut auf. So wird es dann auch was mit der guten Laune bei der Arbeit. Ich habe Musik von Mike Leon Grosch für euch.

0: Es ist so viel los bei unseren Schlagerstars. Ich sag's euch, moin zusammen. Ihr hört den besten neuen Schlagermix hier bei Radio Roland. Und jetzt habe ich wieder den neuesten Gossip für euch.
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2: Das war ein ganz besonderer Tag für Anna-Karina Wojcik. Die Ferien sind in vielen Bundesländern vorbei, so auch in Sachsen-Anhalt. Für Anna-Karina Wojcik kam es deswegen zu einem ganz besonderen Tag. Ihre Nichte Valentina wurde eingeschult. Anna schreibt dazu, es ist wirklich Wahnsinn, wie schnell die Zeit vergeht. Gefühlt war sie doch gerade erst ein kleines Baby und heute steht sie mit ihrer Schultüte da und beginnt diesen neuen, aufregenden Lebensabschnitt. Außerdem gratuliert sie natürlich allen eingeschulten Kindern zum Schulanfang. Habt eine tolle Zeit, bleibt neugierig und habt ganz viel Spaß in der Schule. Für Valentina gab es zur Einschulung unter anderem auch eine pinke Torte in Form einer Schultüte mit ihrem Namen drauf.
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7: In Oldenburg haben die Aufbauarbeiten fürs Stadtfest begonnen. Am Rathausmarkt, aber auch auf dem Julius-Mosen-Platz stehen schon die ersten Bierwagen. Nele Oetgen aus der Redaktion, am Donnerstag geht's los.
8: Und bis dahin müssen 17 Bühnen und etwa 240 Gastronomie- und Verkaufsstände stehen. Und dabei sind ab heute einige Straßen gesperrt, zum Beispiel der Heiligen Geistwall. Mehr als 70 Live-Bands stehen dann ab Donnerstag auf der Bühne. Und weil das Oldenburger Stadtfest in diesem Jahr sein 50-jähriges Jubiläum feiert, gibt es am Wochenende drauf Sonderkonzerte auf dem Schlossplatz.
7: An den Häfen bei uns in der Region geht bis zum Abend nichts mehr. Die Gewerkschaft Verdi hat zum Warnstreik an den Häfen in Wilhelmshaven, Emden und Brake, Bremerhaven und Bremen aufgerufen. Grund sind die laufenden Tarifverhandlungen. Nach zwei Verhandlungsrunden gibt's noch immer kein Ergebnis. Verdi fordert unter anderem 8,2% mehr Gehalt für die Beschäftigten. Sprit ist teuer geworden, deshalb wird immer wieder Kraftstoff geklaut. So auch in den letzten Tagen. In Sande im Landkreis Friesland haben die Täter mehrere hundert Liter Kraftstoff aus zwei Lkw abgezapft und bei einem dritten den Tankdeckel beschädigt. In Lockstedt im Landkreis Cuxhaven wurden mehrere hundert Liter Diesel aus drei Baumaschinen an einer Kiesgrube entwendet. Die Polizei geht davon aus, dass die Täter größere Behälter oder ein geeignetes Fahrzeug zum Abtransport dabei hatten und sucht nun nach Zeugen. News aus deiner Region haben wir wieder in einer Stunde für dich.
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9: Viele Wolken gibt's heute Nachmittag, dazu kann's auch immer mal wieder regnen und so geht's auch bis zum Abend weiter. Eher grau und nass, dazu aktuell 19 Grad in Delmenhorst. Morgen geht's ganz ähnlich weiter. Es bleibt bedeckt, im Laufe des Tages kommt wieder Regen dazu, maximal bis 21 Grad.
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9: Vorsicht auf der A27, Walsrode Richtung Bremen. Zwischen Verden-Ost und Verden-Nord steht ein Pannen-Lkw auf dem Standstreifen und ein Lkw-Rad liegt auf der rechten Spur auf der Autobahn. Und es staut sich auf der A1 Hamburg Richtung Osnabrück zwischen dem Bremer Kreuz und Bremen-Arsten in der Baustelle auf 5 Kilometern.
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10: Moin zusammen, ich habe jetzt Musik von Bernhard Brink für euch.
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zwischen Terminen, Telefonaten und E-Mails sind wir bei euch. Hier ist Radio Roland und wir spielen den besten neuen Schlagermix heute an diesem Augustdienstag.

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1: 16 Uhr. Ich bin Gisa Weber. Guten Tag. Deutschland will bei der Drohnenabwehr besser werden. Dafür ist in Sachsen-Anhalt ein neues Forschungszentrum an den Start gegangen. In Kochstedt soll geforscht und unter realistischen Bedingungen getestet werden. Drohnen werden immer mehr zum Sicherheitsrisiko, etwa für Bundeswehrstandorte, Industrieanlagen oder Flughäfen. Beim Wohnungsbau in Deutschland geht es wieder aufwärts. Im ersten Halbjahr wurden rund 126.000 Wohnungen genehmigt, so das Statistische Bundesamt. Das sind 15% mehr als im Vorjahreszeitraum und der kräftigste Anstieg von Baugenehmigungen seit 10 Jahren. Gaskunden müssen sich auf höhere Rechnungen einstellen. Netzagenturchef Müller begründet das mit der Sperrung der Straße von Hormus. Genug Gas sei zwar da, durch den Iran-Krieg aber teurer geworden, sagte RT Online. Aber die Preise seien aktuell bei weitem nicht so hoch wie 2022 nach dem Beginn des Ukraine-Kriegs. In Lockstedt im Kreis Cuxhaven haben offenbar Kinder Steine auf die Bahngleise gelegt und so einen Güterzug beschädigt. Nach Angaben der Polizei hatten Zeugen 3 Kinder im Grundschulalter an den Gleisen beobachtet. Die Polizei ermittelt jetzt wegen des gefährlichen Eingriffs in den Bahnverkehr. Auf die Eltern könnten Schadenersatzforderungen zukommen.
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2: Viele Wolken gibt es heute Nachmittag, dazu kann es auch immer mal wieder regnen und so geht es auch bis zum Abend weiter. Eher grau und nass, dazu aktuell 19 Grad in Delmenhorst. Morgen geht es ganz ähnlich weiter. Es bleibt bedeckt, im Laufe des Tages kommt wieder Regen dazu, maximal bis 21 Grad.
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2: Vorsicht auf der A29 Ahlhorner Heide Richtung Oldenburg. Zwischen Sandkrug und dem Kreuz Oldenburg-Ost liegen Gegenstände. Und im weiteren Verlauf Oldenburg Richtung Wilhelmshaven nochmal aufpassen zwischen Oldenburg-Hafen und Oldenburg-Umstede. Hier hat es einen Unfall gegeben. Und es staut sich auf der A1 Hamburg-Osnabrück zwischen dem Bremer Kreuz und Bremen-Arsten auf 5 Kilometer in der Baustelle.
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3: Schön, dass ihr dabei seid heute an diesem August-Dienstag. Ich bin Alisa Wegner. Moin!
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Moin, gerade beim Biss in den Apfel. Ist ja jetzt im August übrigens auch wieder ordentlich Erntezeit. Also Äpfel, Birnen, ganz, ganz viele Beeren, Gemüse, Gurken, Tomaten, Karotten, Paprika und noch wirklich einiges mehr kann abgeerntet werden. Meine beiden Jungs, jetzt knapp 2 und 4 Jahre alt, die lieben das, wenn sie selber pflücken können. Und dann essen sie komischerweise auch immer alles. Hier ist Radio Roland. Wir spielen den besten neuen Schlagermix. Ich wünsche euch einen schönen Dienstag.

0: Das ist der beste Neuschlagermix hier bei Radio Roland. Und jetzt dreht das Radio gerne mal ein bisschen lauter. Ich habe nämlich wieder ein paar Neuigkeiten von unseren Schlagerstars für euch.
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2: Die Hochzeitspläne bei Neonlicht werden immer konkreter. Nach dem romantischen Antrag während der Aufzeichnung der Giovanni Zarella Show planen Nadine und Julian weiter für das kommende Jahr. Zuerst soll es eine standesamtliche Hochzeit und danach dann auch die kirchliche Trauung geben. Also das volle Programm. Die beiden wohnen in der Nähe von Julians Eltern, sodass sich die Familie regelmäßig sieht. Nadine besucht Julians Familie sogar alleine, wenn er nicht dabei ist und kommt besonders gut mit seinem Papa klar. Deswegen hat sie sich für die geplante kirchliche Zeremonie eine besondere Geste ausgedacht. Sie möchte nicht nur von ihrem eigenen Vater, sondern auch von ihrem Schwiegerpapa zum Altar begleitet werden. Damit will Nadine ihrem künftigen Schwiegervater eine besondere Rolle bei der Hochzeit geben. Für Julian ist das ein großer Liebesbeweis und er weiß jetzt schon, dass er sich bestimmt die ein oder andere Träne nicht verkneifen kann.
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3: Die Spacetech Expo zieht nach mehr als 10 Jahren von Bremen nach Frankfurt. Die Raumfahrtmesse ist so stark gewachsen, dass das Bremer Messegelände nicht mehr genug Platz bietet. 2015 startete die Messe mit 150 Ausstellern und 2600 Besuchern. Im vergangenen Jahr waren es bereits 950 Aussteller und 12.000 Besucher. Ab 2027 findet sie deshalb in Frankfurt statt. Laut Bürgermeister Andreas Bovenschulte ist Bremen Opfer des eigenen Erfolgs geworden. Kurz vor der Kommunalwahl, die ja schon Mitte nächsten Monats ist, fehlt es in mehreren großen Städten bei uns in Niedersachsen noch an Wahlhelferinnen und Wahlhelfern. Vor allem für Posten mit mehr Verantwortung als Vorsteher oder in der Schriftführung werden noch Leute gesucht. In Oldenburg sind zwar alle Positionen besetzt, allerdings ist die Zahl knapp bemessen. Deshalb werden noch Leute gesucht, die auch spontan einspringen könnten. Und am Ende gibt es sogar noch eine Aufwandsentschädigung. Bei Dachdeckerarbeiten in Delmenhorst ist das Dach eines Mehrfamilienhauses in Brand geraten. Die Bewohner konnten sich alle retten, verletzt wurde niemand. Die Feuerwehr konnte auch verhindern, dass die Flammen auf das Nachbarhaus übergreifen. Trotzdem entstand ein Schaden von rund 100.000 Euro. Das Haus ist jetzt unbewohnbar, die genaue Brandursache ist noch unklar. News aus deiner Region haben wir wieder in einer Stunde für dich.
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4: Viele Wolken gibt es heute Nachmittag, dazu kann es auch immer mal wieder regnen und so geht es auch bis zum Abend weiter. Eher grau und nass, dazu aktuell 19 Grad in Delmenhorst. Morgen geht es ganz ähnlich weiter. Es bleibt bedeckt, im Laufe des Tages kommt wieder Regen dazu, maximal bis 21 Grad.
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4: Es staut sich auf der A1 Hamburg Richtung Osnabrück zwischen dem Bremer Kreuz und Bremen-Arsten auf 5 Kilometern im Baustellenbereich.
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3: Moin zusammen, ich habe jetzt Musik von Maite Kelly für euch.
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Vincent Groß ist das hier bei Radio Roland. Bei uns gibt es den besten neuen Schlagermix. Moin zusammen, habt einen schönen Tag heute und dreht jetzt das Radio mal ordentlich auf. Was

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1: 17 Uhr. Ich bin Gisa Weber. Guten Tag. Drohnen werden immer mehr zum Sicherheitsrisiko und dagegen will Deutschland sich besser rüsten. In Sachsen-Anhalt ist ein neues Forschungszentrum an den Start gegangen. Am Testflug

0: Flughafen des Deutschen Zentrums für Luft- und Raumfahrt soll zu Abwehrmöglichkeiten geforscht und Technologie unter realistischen Bedingungen erprobt werden. Deutschlands Bauern fahren eine magere Ernte ein. Hitze und Trockenheit sind die Gründe. Beim Getreide rechnet der Bauernverband mit knapp 42 Millionen Tonnen, 7% weniger als im Vorjahr. Auch wegen niedriger Erlöse und hoher Kosten fordern die Bauern Hilfe vom Staat. Gasverbraucher sollten sich auf steigende Rechnungen einstellen. Als Grund nannte Netzagenturchef Müller bei T-Online die Sperrung der Straße von Hormus. Trotz Iran-Kriegs sei genug Gas verfügbar, allerdings zu höheren Preisen. Aktuell sind die Gasspeicher in Deutschland zur Hälfte gefüllt. Die Rückkehr von Niklas Füllkrug zu Werder Bremen ist perfekt. Der 33-jährige Stürmer wird für ein Jahr von West Ham ausgeliehen. Vor 3 Jahren hatte Füllkrug Werder als Bundesliga-Torschützenkönig verlassen. Zuletzt war seine Karriere ins Stocken geraten.
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2: Viele Wolken gibt es heute Nachmittag. Dazu kann es auch immer mal wieder regnen. Und so geht es auch bis zum Abend weiter. Eher grau und nass, dazu aktuell 19 Grad in Delmenhorst. Morgen geht es ganz ähnlich weiter. Es bleibt bedeckt, im Laufe des Tages kommt wieder Regen dazu, maximal bis 21 Grad.
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2: Auf der B437 Friedeburg Richtung Rodenkirchen, Achtung, zwischen Schweiburg und Herrenweg liegen Gegenstände auf der Fahrbahn. In Wilhelmshaven steht zwischen Sengwarden und dem Abzweig nach Voslab ein kaputtes Auto auf der Straße. Und auf der A1 Hamburg Richtung Osnabrück staut es sich in der Baustelle zwischen dem Bremer Kreuz und Bremen-Arsten auf 4 Kilometern.
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3: Ganz egal, was ihr gerade macht, ich freue mich, euch dabei zu begleiten. Einen schönen Dienstag. Moin! 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

Linda Hesse ist das hier bei Radio Roland. Bei uns gibt's den besten neuen Schlagermix. Moin zusammen. Habt einen schönen Tag heute und dreht jetzt das Radio mal ordentlich auf. Ach.

0: Das ist der beste neue Schlagermix hier bei Radio Roland. Und ich sag's euch, irgendwas Spannendes ist immer los bei unseren Schlagerstars. Ich habe jetzt wieder die neuesten Infos für euch.
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2: Das sind bizarre Nachrichten von Vincent Groß.
3: Ich trinke heute, das ist kein Witz.
4: Leute, ich wollte euch einfach mitteilen, dass ich letzte Woche wieder mal gestorben bin. Endstadium Krebs. Vincent Groß 29 verabschiedet sich von seinen Schweizer Fans. Da bin ich aber mal gespannt.
5: Er machte seine Darmkrebsdiagnose öffentlich. Der Schweizer Sänger, der mit Hits wie Joanna und Ich will mit dir die Charts stürmte,
4: erhielt die Schweizer. Leute, die Betrüger werden immer perfider. Die posten solche Fake News, dass ich tot bin, die Leute klicken drauf und dann schalten die Werbung vor die Videos und dadurch machen die ihr Geld. Ich denke mir einfach so, bei all den krassen KI-Möglichkeiten sollte es doch für eine große Plattform wie für YouTube möglich sein, so Fake-News-Videos automatisch wegzuselektieren. Leute, wann machen die mal was dagegen? Also ich bin jetzt diese Woche, glaube ich, schon zum dritten Mal gestorben.
2: Er ist nicht der Einzige, der sich über Fake-Profile und gefakte KI-Nachrichten aufregt. Und wir finden auch zu Recht, immerhin werden damit Fans unserer Schlagerstars regelmäßig abgezockt.
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4: In Oldenburg haben die Aufbauarbeiten fürs Stadtfest begonnen. Am Rathausmarkt, aber auch auf dem Julius-Mosen-Platz stehen schon die ersten Bierwagen. Nele Oetgen aus der Redaktion, am Donnerstag geht's los.
5: Und bis dahin müssen 17 Bühnen und etwa 240 Gastronomie- und Verkaufsstände stehen. Und dabei sind ab heute einige Straßen gesperrt, zum Beispiel der Heiligen Geistwall. Mehr als 70 Livebands stehen dann ab Donnerstag auf der Bühne. Und weil das Oldenburger Stadtfest in diesem Jahr sein 50-jähriges Jubiläum feiert, gibt's am Wochenende drauf Sonderkonzerte auf dem Schlossplatz.
4: An den Häfen bei uns in der Region geht bis zum Abend nichts mehr. Die Gewerkschaft Verdi hat zum Warnstreik an den Häfen in Wilhelmshaven, Emden und Brake, Bremerhaven und Bremen aufgerufen. Grund sind die laufenden Tarifverhandlungen. Nach zwei Verhandlungsrunden gibt's noch immer kein Ergebnis. Verdi fordert unter anderem 8,2% mehr Gehalt für die Beschäftigten. Sprit ist teuer geworden, deshalb wird immer wieder Kraftstoff geklaut. So auch in den letzten Tagen. In Sande im Landkreis Friesland haben die Täter mehrere hundert Liter Kraftstoff aus zwei Lkw abgezapft und bei einem dritten den Tankdeckel beschädigt. In Lockstedt im Landkreis Cuxhaven wurden mehrere hundert Liter Diesel aus drei Baumaschinen an einer Kiesgrube entwendet. Die Polizei geht davon aus, dass die Täter größere Behälter oder ein geeignetes Fahrzeug zum Abtransport dabei hatten und sucht nun nach Zeugen. News aus deiner Region haben wir wieder in einer Stunde für dich.
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6: Viele Wolken gibt's gerade am späten Nachmittag und ab und zu regnet's auch mal. Dazu aktuell um die 19 Grad in Bremen. Ganz ähnlich geht's morgen weiter, grau und immer wieder Regen. Die Höchstwerte landen dann auch bei 19 Grad.
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6: Vorsicht in Wilhelmshaven zwischen Sengwarden und dem Abzweig nach Vosslapp. Hier steht ein defektes Fahrzeug. Und es staut sich auf der A1 Hamburg-Osnabrück zwischen dem Bremer Kreuz und Bremen-Arsten in der Baustelle auf 4 Kilometern.
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7: Ganz egal, was ihr gerade macht, ich freue mich, euch dabei zu begleiten. Einen schönen Dienstag euch. Moin!
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0: Das ist der beste neue Schlagermix hier bei Radio Roland. Und jetzt habe ich wieder was zum Lachen für euch an diesem Dienstag.
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2: Klingt wie eine nordische Gottheit und wird von vielen Fitnessfans auch so verehrt. Skyr. Skyr ist aber nur eine Milchpampe aus Island mit wenig Fett und viel Protein. Es ist ein Hype. Inzwischen steht im Supermarkt ja an jedem Produkt mit extra viel Protein. Das kann man auch auf Erdnüsse schreiben. Hüttenkäse heißt dann High Protein Cheese Cream. Und die Kollegen essen bei der Arbeit statt einem Brot ihren High Protein Vanilla Flavored Porridge mit Dattelmus. Und abends an der Bar machst du ein bisschen Joghurt in deinen Espresso Martini. Schon ist es ein Proteinshake. Davon kriegst du dann auch keinen Kater, sondern Muskelkater. Leider musst du dich ja zum Fitbleiben immer noch selbst bewegen. Sonst gibt's auch keine Muckis und wir kriegen im schlimmsten Fall irgendwann den Skierbecher nicht mehr auf.
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1: 18 Uhr. Ich bin Gisa Weber. Guten Abend. Deutschland will bei der Drohnenabwehr besser werden. Dafür ist in Sachsen-Anhalt ein neues Forschungszentrum an den Start gegangen. In Kochstedt soll geforscht und unter realistischen Bedingungen getestet werden. Drohnen werden immer mehr zum Sicherheitsrisiko, etwa für Bundeswehrstandorte, Industrieanlagen oder Flughäfen.

0: Deutschlands Bauern fahren eine magere Ernte ein. Hitze und Trockenheit sind die Gründe. Beim Getreide rechnet der Bauernverband mit knapp 42 Millionen Tonnen, 7% weniger als im Vorjahr. Auch wegen niedriger Erlöse und hoher Kosten fordern die Bauern Hilfe vom Staat. Mit dem Wohnungsbau in Deutschland geht es bergauf. Im ersten Halbjahr wurden rund 126.000 Baugenehmigungen erteilt, so das Statistische Bundesamt. Das sind 15% mehr als vor einem Jahr und der stärkste Anstieg von Baugenehmigungen seit 2016. In Lockstedt im Kreis Cuxhaven haben offenbar Kinder Steine auf die Bahngleise gelegt und so einen Güterzug beschädigt. Nach Angaben der Polizei hatten Zeugen drei Kinder im Grundschulalter an den Gleisen beobachtet. Die Polizei ermittelt jetzt wegen des gefährlichen Eingriffs in den Bahnverkehr. Auf die Eltern könnten Schadenersatzforderungen zukommen.
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2: Viele Wolken gibt es heute Abend und es regnet immer mal wieder. In der Nacht geht es dann runter auf 13 Grad in Rothenburg. Morgen bleibt es genauso grau, dazu kommt immer wieder Regen. Die Höchstwerte dazu 18 bis 19 Grad.
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2: A1 Hamburg-Osnabrück zwischen dem Bremer Kreuz und Bremen-Arsten 4 Kilometer Stau in der Baustelle.
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2: Die Spacetech Expo zieht nach mehr als 10 Jahren von Bremen nach Frankfurt. Die Raumfahrtmesse ist so stark gewachsen, dass das Bremer Messegelände nicht mehr genug Platz bietet. 2015 startete die Messe mit 150 Ausstellern und 2600 Besuchern. Im vergangenen Jahr waren es bereits 950 Aussteller und 12.000 Besucher. Ab 2027 findet sie deshalb in Frankfurt statt. Laut Bürgermeister Andreas Bovenschulte ist Bremen Opfer des eigenen Erfolgs geworden. Kurz vor der Kommunalwahl, die ja schon Mitte nächsten Monats ist, fehlt es in mehreren großen Städten bei uns in Niedersachsen noch an Wahlhelferinnen und Wahlhelfern. Vor allem für Posten mit mehr Verantwortung als Vorsteher oder in der Schriftführung werden noch Leute gesucht. In Oldenburg sind zwar alle Positionen besetzt, allerdings ist die Zahl knapp bemessen. Deshalb werden noch Leute gesucht, die auch spontan einspringen könnten. Und am Ende gibt es sogar noch eine Aufwandsentschädigung. Bei Dachdeckerarbeiten in Delmenhorst ist das Dach eines Mehrfamilienhauses in Brand geraten. Die Bewohner konnten sich alle retten, verletzt wurde niemand. Die Feuerwehr konnte auch verhindern, dass die Flammen auf das Nachbarhaus übergreifen. Trotzdem entstand ein Schaden von rund 100.000 Euro. Das Haus ist jetzt unbewohnbar, die genaue Brandursache ist noch unklar. News aus deiner Region haben wir wieder in einer Stunde für dich.
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1: 19 Uhr. Ich bin Gisa Weber. Guten Abend. Drohnen werden immer mehr zum Sicherheitsrisiko und dagegen will Deutschland sich besser rüsten. In Sachsen-Anhalt ist ein neues Forschungszentrum an den Start gegangen. Am Testflughafen des Deutschen Zentrums für Luft- und Raumfahrt soll zu Abwehrmöglichkeiten geforscht und Technologie unter realistischen Bedingungen erprobt werden. Die Ernte in Deutschland fällt in diesem Jahr mau aus. Der Bauernverband rechnet beim wichtigen Getreide mit einem Ertrag von knapp 42 Millionen Tonnen, 7% weniger als im Vorjahr. Angesichts der Ernte, niedriger Erlöse und hoher Kosten fordert der Bauernverband Hilfe vom Staat. Gasverbraucher sollten sich auf steigende Rechnungen einstellen. Als Grund nannte Netzagenturchef Müller bei T-Online die Sperrung der Straße von Hormus. Trotz Iran-Kriegs sei genug Gas verfügbar, allerdings zu höheren Preisen. Aktuell sind die Gasspeicher in Deutschland zur Hälfte gefüllt. Die Rückkehr von Niklas Füllkrug zu Werder Bremen ist perfekt.

0: Der 33-jährige Stürmer wird für ein Jahr von West Ham ausgeliehen. Vor 3 Jahren hatte Füllkrug Werder als Bundesliga-Torschützenkönig verlassen. Zuletzt war seine Karriere ins Stocken geraten.
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6: In Oldenburg haben die Aufbauarbeiten fürs Stadtfest begonnen. Am Rathausmarkt, aber auch auf dem Julius-Mosen-Platz stehen schon die ersten Bierwagen. Nele Oetgen aus der Redaktion, am Donnerstag geht's los.
7: Und bis dahin müssen 17 Bühnen und etwa 240 Gastronomie- und Verkaufsstände stehen. Und dabei sind ab heute einige Straßen gesperrt, zum Beispiel der Heiligen Geistwall. Mehr als 70 Livebands stehen dann ab Donnerstag auf der Bühne. Und weil das Oldenburger Stadtfest in diesem Jahr sein 50-jähriges Jubiläum feiert, gibt's am Wochenende drauf Sonderkonzerte auf dem Schlossplatz.
6: An den Häfen bei uns in der Region geht bis zum Abend nichts mehr. Die Gewerkschaft Verdi hat zum Warnstreik an den Häfen in Wilhelmshaven, Emden und Brake, Bremerhaven und Bremen aufgerufen. Grund sind die laufenden Tarifverhandlungen. Nach zwei Verhandlungsrunden gibt's noch immer kein Ergebnis. Verdi fordert unter anderem 8,2% mehr Gehalt für die Beschäftigten. Sprit ist teuer geworden, deshalb wird immer wieder Kraftstoff geklaut. So auch in den letzten Tagen. In Sande im Landkreis Friesland haben die Täter mehrere hundert Liter Kraftstoff aus zwei Lkw abgezapft und bei einem dritten den Tankdeckel beschädigt. In Lockstedt im Landkreis Cuxhaven wurden mehrere hundert Liter Diesel aus drei Baumaschinen an einer Kiesgrube entwendet. Die Polizei geht davon aus, dass die Täter größere Behälter oder ein geeignetes Fahrzeug zum Abtransport dabei hatten und sucht nun nach Zeugen. News aus deiner Region bekommst du bei uns stündlich von morgens bis abends.
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